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1: Und ich glaube, wir sollten uns vielleicht auf das besinnen, außer des Konsums und was wir an tollen Autos bauen oder nicht mehr lange, dass den Westen noch etwas anderes ausmacht. Und da denke ich an die Eurasische Platte. Ich glaube, der Westen ist eben auch ein Europa, was ein Europa der Vaterländer sein sollte. Ein Europa, was eben keine USA sind, also keine Vereinigten Staaten von Europa, sondern eine große Landmasse mit sehr vielen unterschiedlichen Staaten, die ihre eigene Identität haben. So. Und ich finde, das ist gut. Es gefällt mir. Es gibt einen großen Unterschied schon innerhalb von Deutschland, ob du nach Erfurt kommst, nach Bayreuth oder nach Schleswig-Holstein. Und das will ich nicht gleich machen. Und auch in Europa finde ich das sehr, sehr spannend.
2: Das wäre eine schwere Beleidigung für Erfurt.
1: Ja, aber dass man ein paar Meter fährt und ist ein bisschen anders. Und diese Andersartigkeit sollten wir feiern. Und es macht mir große Sorgen, dass wir innerhalb der europäischen Gemeinschaft, die man mit Europa ja nicht verwechseln darf, auf jene zeigen, die sagen, wir haben eine eigene Identität. Ich möchte hier mal ganz besonders auch die Ungarn loben, die nicht überall mitmachen wollen. So. Und wenn wir dann auf Leute zeigen, die nicht mitmachen wollen und sagen dann, die sind intolerant, während unsere Toleranz aber dort endet, wo unsere Meinung endet, da mache ich mir große Gedanken.
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1: Man unterscheidet ja in der Neurowissenschaft auch zwischen dem schnellen und dem langsamen Denken, nicht? Also System 1 und System 2. Und dieses schnelle Denken ist dieses automatisierte Denken, nicht? Manche nennen das auch Zombie-Modus. Das halte ich einmal für einen eher einen harten Begriff. Aber dieses
2: so, Kühlschranktür wieder zumachen, ne? Das ist so, oder so die Kühlschranktür wieder zumachen, den Herd ausmachen, das sind diese automatisierten Geschichten.
1: Ja, genau. Dinge, die wir automatisch machen. Aber wenn wir nur noch dieses schnelle, also automatische Denken haben, ohne ein analytisches Denkvermögen und ohne eine Denkanstrengung, das ist dann Denkfaulheit. Das heißt, alles geht automatisch. Ich setze mich vor den Fernseher, schaue die Nachrichten an, dann weiß ich, was meine Meinung ist. Am nächsten Tag gehe ich wieder arbeiten. Zwischendurch rauche ich vielleicht noch eine Zigarette oder wahrscheinlich nicht mehr, weil das nicht mehr en vogue ist jetzt. Und also ich bin in einem Schema, einem biederen, spießigen Schema drin und fühle mich aber noch dazu moralisch erhaben über andere.

0: 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Seit Freitag ist die Bundestagspetition zur Aufhebung des Masernschutzgesetzes, also der Masernimpfpflicht, online und kann unterzeichnet werden. Sie braucht bis 5. Juni mindestens 30.000 Unterzeichner. Der Verein MWFGD ruft alle freiheitsliebenden Bürger auf, die Petition zu unterstützen. Sie sei eine historische Chance. Die Petition richtet sich gegen die gesetzliche Verpflichtung, wonach Kinder ab dem vollendeten ersten Lebensjahr beim Eintritt in Kitas, Kindergärten oder Schulen sowie nach 1970 geborene Beschäftigte in gemeinschafts- und medizinischen Einrichtungen einen Masernimpfschutz nachweisen müssen. Das Freihandelsabkommen zwischen der Europäischen Union und den Mercosur-Staaten Brasilien, Argentinien, Uruguay und Paraguay wird ab Freitag, dem 1. Mai, vorläufig angewendet. Durch den Abbau von Handelsbarrieren und Zöllen soll der Austausch bestimmter Waren und Dienstleistungen angekurbelt werden. Plötzliche Wende um sogenannte 360-Grad-Baerbock. Bundeskanzler Merz verkündete unerwartet Deutschlands Bereitschaft zum militärischen Eingreifen zur Öffnung der Straße von Hormus. Bei einem Besuch der Bundeswehr meinte er außerdem, Deutschland muss fähig zum Fight Tonight sein. Merz betonte die Bedeutung des transatlantischen Militärbündnisses mit den USA ausdrücklich. Auf die Ankündigung einer möglichen Reduzierung von US-Truppen in Deutschland durch Präsident Donald Trump ging er nicht ein. Die USA prüfen, nach Aussage von Trump, eine mögliche Reduzierung ihrer Truppen in Deutschland. Eine Entscheidung solle in Kürze getroffen werden. Die gesetzlich Pflichtversicherten zahlen weiter Milliarden für Bürgergeldempfänger im System. Denn die Bundesregierung verzichtet weiter darauf, die Gesundheitskosten von Bürgergeldempfängern vollständig aus Steuergeld zu übernehmen. Damit bleibt eine milliardenschwere Finanzierungslücke weiter bei den gesetzlich Versicherten hängen. Eigentlich sollte der Bund diese Kosten künftig vollständig übernehmen. Eine entsprechende Passage wurde jedoch aus dem finalen Gesetzentwurf gestrichen. Laut einem Bericht geschah dies auf Druck von Finanzminister Lars Klingbeil, SPD. 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
1: Ich habe vor einem Jahr zum ersten Mal in meinem Leben an einer Zigarette gezogen, und zwar diesen hier. Meine Tochter hat mir das mit 21 gereicht und ihren Kollegen haben mich beobachtet, wie ich dann einen Hustenanfall bekommen habe. Okay, hat vielleicht damit zu tun, dass mein Vater zu Lebzeiten immer 4 Schachteln Ernte 23 geraucht hat. Wir saßen hinten und durften die Fenster nicht aufmachen. Das hat mir ja völlig gereicht. Ich bin da insofern bei dir, Paul, weil ich finde es total bigott, wie dieser Staat mit Drogen umgeht, aber nicht nur dieser Staat. Also wenn er an Drogen verdienen kann, wie zum Beispiel Alkohol, ein sehr, sehr gefährliches Gift, dann macht ihm das gar nichts aus, auch Zigaretten, wenn er dran verdienen kann. Aber wenn er eben nicht dran verdienen kann, also nicht offiziell, dann bekämpft er das, aber gleichzeitig findet sie damit seine Narkoskriege.
2: Er könnte ja auch mit Psilocybin Geld verdienen. Er könnte auch mit Kokain Geld verdienen. Der BASF, Bayer, stellen Kokain her. Wir sind auch wieder weniger. Kriegst du in Reinsform von diesen Lieferanten. Musst du auch, weil sie in Lösung als Oberflächenanästhetikum in der Augenmedizin zum Beispiel verwendet werden. Die Herstellung wäre kein Problem. Nein, der Staat hat kein Interesse daran.
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1: Wenn man sich anschaut, dass das Thema Erbschaftssteuer sowas von verfassungswidrig gestaltet ist, wenn man sich allein die Höhe der Freibeträge anschaut. Der Sinn und Zweck war mal, dass das private Häuschen, und da bin ich ein Stück weit wieder bei Ihnen, zu sagen, wie viel Milliardenvermögen muss man begünstigen? Okay, da lässt sich definitiv drüber streiten. Da ist es dann das Thema, wie viel gestalten kann man tun. Aber wir sind heute in dem Extrem, dass wir nicht einmal mehr das private Häuschen, und jetzt sind wir im Schwabenland, wo es zum Höchsten gehört, sein eigenes Haus zu besitzen, nicht mal das im Wesentlichen mehr erbschaftssteuerfrei übertragen kann, ohne dass die Kinder vielleicht nicht direkt einziehen. Und das halte ich tatsächlich als, empfinde ich als Raub, da bin ich da dabei und da bleibe ich auch da dabei, das so zu sehen.
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1: Also wenn man das hört, dann weiß man natürlich auch eines, dass diese Art, die hier gerade beschrieben wird, einem Beamtenstatus letztendlich gleichkommt. Und man wehrt sich ja von Seiten der Öffentlich-Rechtlichen immer damit, dass man sagt, nein, nein, die Gebühren, die man zahlt, sind ja gemeinschaftliche Gebühren, wie nennt man das, Beiträge für einen investigativen, offenen und eben halt auch guten Journalismus. Und in Wirklichkeit sind es natürlich Steuern. Und spätestens, wenn man das sieht, dann erkennt man auch, dass die Mitarbeiter dort wie in einem steuerlich finanzierten System gehalten werden. Das ist also eine Beamtenposition gewissermaßen. Eine schöne Offenlegung der tatsächlichen Situation.
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0: 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Im ersten Quartal 2026 ist die Zahl der Abschiebungen aus Deutschland erstmals seit 5 Jahren gesunken. Dabei sprach sich der aktuelle Bundeskanzler Merz im vergangenen Jahr und zuletzt noch Ende März in diesem Jahr für die Rückkehr syrischer Flüchtlinge nach Syrien aus. Beim Besuch des umstrittenen syrischen Übergangspräsidenten und ehemaligen Terroristen Ahmed al-Sharaa in Berlin verkündete der Bundeskanzler, dass innerhalb von 3 Jahren 80% der Syrer, die keinen gültigen Aufenthaltstitel mehr haben, in ihre Heimat zurückkehren würden. Belgien stoppt den Rückbau aller Atomreaktoren im Land. Statt Abrissbagger soll es jetzt Verhandlungen geben. Der belgische Staat spricht mit dem bisherigen Betreiber Engie über eine mögliche Übernahme der Meiler. Regierungschef Bart De Wever verkündete am Donnerstagmorgen auf X: Es ist eine Einigung mit Engie erzielt worden, um die Bedingungen festzulegen und die notwendigen Studien für eine vollständige Übernahme des belgischen Kernkraftwerks zu starten. Bis dahin werden alle Stilllegungsaktivitäten sofort eingestellt. Der Stopp aller Rückbauarbeiten solle sicherstellen, dass dem belgischen Staat alle Optionen offenstehen, hieß es in der gemeinsamen Erklärung weiter. Rheinmetall-CEO Armin Papperger hat erklärt, dass Deutschland inzwischen mehr Munition herstellt als die Vereinigten Staaten. Der deutsche Rüstungskonzern hat seine Produktion massiv hochgefahren. Die Jahresproduktion an Artilleriemunition stieg von etwa 70.000 auf 1,1 Millionen Geschosse, mehr als eine 15-fache Steigerung. Auch die Produktion von Mittelkalibermunition wurde vervierfacht. Friedensaktivisten meinen dazu: Deutschland ist wieder endlich da, wo es die Olivgrünen haben wollen. Waffenschmied Nummer 1 der Welt. Auf Steuerzahlerkosten wird das Material für Tod und Verderben produziert. Merz bereitet die Deutschen auf das Begräbnis eines wohlgenährten und komfortablen Lebens vor. In den vergangenen 20 Jahren hätten sich die Deutschen zu sehr an ein Leben im globalen Wohlstand gewöhnt und unterschätzten die aktuellen globalen Entwicklungen weitgehend, erklärte Bundeskanzler Friedrich Merz in einem Interview mit dem Spiegel. Die Illusion des ewigen Wohlstands gehe allmählich zu Ende. Merz räumte ein, dass seine Position Kritik und Druck hervorrufen werde, betonte aber, dass seine Verantwortung es ihm nicht erlaube, seine Wortwahl abzuschwächen. Der Bundeskanzler fügte hinzu, die Lage sei weiterhin ernst und erfordere Reformen des Rentensystems, des Gesundheitswesens und der Steuerpolitik. 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
1: Es scheint ja so zu sein, dass das System, also gerade auch die deutschsprachigen Medien, die sich die ganzen letzten Jahre wirklich nicht mit Ruhm bekleckert haben, was eine objektive und neutrale Berichterstattung über Donald Trump angeht, dass die jetzt nochmal richtig am Rad drehen.
2: Naja, letztendlich haben die natürlich ein Problem. Sowohl Donald Trump, der ja auch als Milliardär gilt, als außerordentlich erfolgreicher Mann, und dann eben halt auch Elon Musk, der offiziell der reichste Mensch der Welt ist. Was inoffiziell ist, das will ich gar nicht wissen. Aber so ist es eben. Und diese beiden haben sich ja quasi, statt sich anzubiedern in diesem tiefen Staat, statt sich anzubiedern in diesem Sumpf, haben sie im Prinzip eine eigene Richtung eingeschlagen und wehren sich, und zumindest offiziell stellen sie sich da und sagen, wir setzen uns fürs Volk, für Amerika ein und eben halt gegen die Ungerechtigkeiten und die Abartigkeiten. Und ich glaube, ganz ehrlich gesagt, da ist auch was dran.
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1: Dann kommen wir an den fantastischen Erkenntnispunkt, dass wir überhaupt nicht am Ende der Geschichte angelangt sind. Ja, also Francis Fukuyama hat da vor 35 Jahren falsch gelegen, dass das jetzt schon das Ende der Geschichte sei, sondern menschliche Lebensverhältnisse entwickeln sich zu technischen Entwicklungen und die Kunst besteht jetzt darin, unsere Möglichkeiten so auszubaldowern, dass wir unsere demokratischen Überzeugungen mit unseren rechtsstaatlichen Überzeugungen möglichst so perfekt im Konsens regeln, dass wir noch etwas Schöneres machen, als es unser altes Grundgesetz schon gewesen ist. Und da bin ich sehr, sehr zuversichtlich, dass uns das gelingen wird mit der neuen Technik. Die Leute, die unterdrücken wollen, müssen nämlich immer die Rechte anderer unterdrücken. Das nervt die und irgendwann stehen die auf und sagen, da habe ich keine Lust drauf. Und insofern sehe ich eine große Zeit vor uns.
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0: der war damals sehr berühmt, hat gesagt, entweder er oder ich. Also entweder er oder ich. Ja. Und dann hat das Bayerische Rundfunk beschlossen, okay, dann nimmt man ihn und nicht mich. Also ich wollte nur sagen, es gab schon damals vor 20, 30 Jahren Leute, die tabuiert wurden und nicht dran kamen.
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Im ersten Quartal 2026 ist die Zahl der Abschiebungen aus Deutschland erstmals seit 5 Jahren gesunken. Dabei sprach sich der aktuelle Bundeskanzler Merz im vergangenen Jahr und zuletzt noch Ende März in diesem Jahr für die Rückkehr syrischer Flüchtlinge nach Syrien aus. Beim Besuch des umstrittenen syrischen Übergangspräsidenten und ehemaligen Terroristen Ahmed al-Sharaa in Berlin verkündete der Bundeskanzler, dass innerhalb von 3 Jahren 80% der Syrer, die keinen gültigen Aufenthaltstitel mehr haben, in ihre Heimat zurückkehren würden. Die Bundesregierung hat eine weitreichende Verschärfung des Umweltstrafrechts beschlossen. Besonders drastisch. Die maximale Verbandsgeldbuße für Unternehmen soll bei Vorsatztaten von bislang 10 auf 40 Millionen Euro steigen. Bei Fahrlässigkeit steigt der Höchstbetrag von 5 auf 20 Millionen Euro. Auch neue Tatbestände wie die unerlaubte Durchführung umweltrelevanter Vorhaben ohne Prüfung werden eingeführt. Wirtschaftsverbände warnen vor einer Überregulierung und sehen die Gefahr, dass durch unklare Begriffe und ausgeweitete Strafnormen selbst alltägliche wirtschaftliche Tätigkeiten kriminalisiert werden könnten. Merz bereitet die Deutschen auf das Begräbnis eines wohlgenährten und komfortablen Lebens vor. In den vergangenen 20 Jahren hätten sich die Deutschen zu sehr an ein Leben im globalen Wohlstand gewöhnt und unterschätzten die aktuellen globalen Entwicklungen weitgehend, erklärte Bundeskanzler Friedrich Merz in einem Interview mit dem Spiegel. Die Illusion des ewigen Wohlstands gehe allmählich zu Ende. Merz räumte ein, dass seine Position Kritik und Druck hervorrufen werde, betonte aber, dass seine Verantwortung es ihm nicht erlaube, seine Wortwahl abzuschwächen. Der Bundeskanzler fügte hinzu, die Lage sei weiterhin ernst und erfordere Reformen des Rentensystems, des Gesundheitswesens und der Steuerpolitik. Belgien stoppt den Rückbau aller Atomreaktoren im Land. Statt Abrissbagger soll es jetzt Verhandlungen geben. Der belgische Staat spricht mit dem bisherigen Betreiber Engie über eine mögliche Übernahme der Meiler. Regierungschef Bart De Wever verkündete am Donnerstagmorgen auf X: Es ist eine Einigung mit Engie erzielt worden, um die Bedingungen festzulegen und die notwendigen Studien für eine vollständige Übernahme des belgischen Kernkraftwerks zu starten. Bis dahin werden alle Stilllegungsaktivitäten sofort eingestellt. Der Stopp aller Rückbauarbeiten solle sicherstellen, dass dem belgischen Staat alle Optionen offenstehen, hieß es in der gemeinsamen Erklärung weiter. 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